sagen, ich soll den Verlust nehmen. Sie glauben, ich sehe, wie viel Kohle ist.